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Reichskanzler Adolf Hitler eröffnet die 11. Olympischen Spiele 1936. Eröffnet die 11. Olympischen Spiele 1936 im Olympiastadion.

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1: Haben Sie bereits eine Hakenkreuz?
2: Zum Feiern der 11. Olympiade Neuer Zeitrechnung. Als eröffnet!